0: Hier kommt Kreon, der Schwager des Ödipus. Er hat das Orakel befragt und kehrt von dort zurück. Das Orakel verlangt, dass der Mord an Laios gesühnt wird. Der Mörder versteckt sich in Theben. Er muss gefunden werden, koste es, was es wolle. Ödipus rühmt sich seiner Gabe, Rätsel zu lösen. Er wird den Mörder finden und verjagen.
1: Respondit Theo.

Ödipus befragt den Quell der Wahrheit, Teiresias, den Seher. Teiresias weicht einer Antwort aus. Er hat erkannt, dass Ödipus zum Spielball der herzlosen Götter geworden ist. Sein Schweigen erzürnt Ödipus. Er beschuldigt Kreon, selbst den Thron zu begehren und Teiresias mit ihm im Bunde zu sein. Über diese Ungerechtigkeit empört, fasst Teiresias den Entschluss, der Quell spricht. So lautet das Orakel: Der Mörder des Königs ist ein König.

Der Streit der Fürsten ruft Jokaste herbei. Sie werden nun hören, wie sie versucht, sie zu beschwichtigen. Schämen sollen sie sich, in einer kranken Stadt ein solches Geschrei zu erheben. Sie glaubt nicht an das Orakel. Sie beweist, dass Orakel lügen. Hatten sie nicht etwa prophezeit, dass Laios durch ihren Sohn sterben würde? Doch Laios wurde von Räubern ermordet an der Kreuzung der drei Wege von Daulis nach Delphi. Trivium, Wegkreuzung. Merken Sie sich dieses Wort? Es lässt Ödipus erschaudern. Er erinnert sich, dass er bei seiner Ankunft aus Korinth, bevor er mit der Sphinx einen alten Mann an der Wegkreuzung erschlagen hat. Wenn es Laios war, was dann? Nach Korinth kann er nicht zurück, denn das Orakel hat ihn angedroht, er werde seinen Vater töten und seine Mutter heiraten. Angst erfasst ihn.

Der Zeuge des Mordes tritt aus dem Schatten. Ein Bote meldet Ödipus den Tod des Polybos und offenbart ihm, dass er nur dessen Ziehsohn war. Da begreift Jokaste. Sie versucht, Ödipus mit sich zu ziehen. Sie eilt davon. Ödipus glaubt, sie schäme sich, die Frau eines Emporkömmlings zu sein. Dieser Ödipus, der so stolz darauf war, alle Rätsel zu lösen, er sitzt in der Falle. Nur er allein bemerkt es nicht. Die Wahrheit trifft ihn wie ein Schlag auf den Kopf. Er fällt sehr tief.

Und nun hören Sie den berühmten Monolog »Jokastes göttliches Haupt ist tot«, in dem der Bote von Jokastes Ende berichtet. Er vermag kaum zu sprechen, der Chor übernimmt seine Rolle und hilft ihm dabei, zu erzählen, wie die Königin sich erhängte und wie Ödipus sich mit ihrer goldenen Spange die Augen ausstach. Danach folgt der Epilog. Der König wird gefasst. Er möchte sich allen zeigen. Die garstige Bestie, der Blutschänder, der Vatermörder, der Wahnsinnige. Man jagt ihn fort. Man verjagt ihn ganz sanft. Leb wohl. Lebe wohl, armer Ödipus. Lebe wohl. Du wurdest geliebt.